Mit Sarah ist es jetzt vorbei. Aber ich habe eine neue. Sie heißt Carmen. Aber Carmen mag auch keinen Hip-Hop. Carmen steht auf Stevie B.

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0: Ja, ja. White Devil denn sagt, gute Frage, bin zu jung, um das zu wissen. Haha. Ist das haha ironisch gemeint oder wie? Okay, letzte Runde Duell. Thema Essen. Ich weiß nicht, warum ich das Thema gewählt habe. Aber wir sind hier nun mal, ne?
1: Essen, Essen, Essen, eat it, eat it, eat it. Funny Weird AI, das ist Genie, das ist Kunst, das ist...
2: Eggs and Sausage, Tom Waits, weil echtes Essen keine Parodie braucht.
1: Das ist eine Beleidigung.
0: Ja, hier ist es. Das ist die totale Eskalation. Ich lasse euch jetzt beide streiten, während die Songs laufen. Ich schiebe danach meinen Song rein. Monty Python, und weil das hier offensichtlich eine Komödie ist.

Ja, da haben wir einen Zwischenstand im Chat. Und zwar haben wir hier einmal, jetzt haltet euch fest, ich weiß nicht, wie es zusammengekommen ist. Im Chat haben sie entschieden, Team Tiny, eine Stimme, Team Bass, leider null Stimmen, Team René, eine Stimme. Frag mich nicht, wie das zustande kommt, aber Team Spasi ist auch einmal vertreten und einmal Team Montag. Ja, ich schiebe kurz was Eigenes rein, bevor es weitergeht. Don't Stop Me Now von The Queen, weil das genau das ist, was ich im Moment brauche, um diese Sendung zu überleben. Tonight.

Halbzeit, wir sind bei einer Stunde. Noch eine Stunde vor uns. Ich lebe noch, Tiny lebt noch. Basosaurus war schon vorher halbtot, also zähl das nicht. Wir haben jetzt kurz Pause vom Duell und geben den Chat an euch ab.

Ach ja, das war Rick Astley mit Never Gonna Give You Up. Weil ich euch nie aufgebe, selbst nach dieser Sendung.

Okay, die letzte halbe Stunde ist schon angebrochen. Noch nicht ganz. Wir brauchen ein Ergebnis. Ich bin gerade aus dem Chat raus. Warum? Warum das? So, gehen wir wieder rein. Hallo? Ja, ich muss was schreiben. Ich weiß. So wie der da. So, wir brauchen ein Ergebnis, Chat. Finale Voting. Wer hat das Musikduell gewonnen? Team Tiny, Team Bassosaurus oder zur Not Team René? Schreibt's rein, ich lese in ein paar Minuten aus.

So sieht's aus, ja. Aber wenn man einem den Wunsch nicht abschlagen kann, kann man dem anderen auch nicht den Wunsch abschlagen. Weil Basosaurus mir einen Blick zugeworfen hatte, der keinen Widerspruch duldete, ist hier AC/DC mit Highway to Hell. 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Ein Hallöchen an die Conny vor allen Dingen.

0: hier sind geteilte Meinungen beziehungsweise fast gleiche Meinungen. ja, das Ergebnis. Ihr werdet es nicht glauben. Das Ergebnis ist, ja, wir haben ein Ergebnis und ein eindeutiges Ergebnis. Ich fange unten an. Ich weiß immer noch nie, wie die zwei da reinkamen. Team Spasi mit einer Stimme. Guido, Team Montag, eine Stimme. Der René hat zwei Stimmen. Und Tiny, geschlagene drei. Ihr seid da nimmer ganz sauber. Nein, alles Gute, super, super. Gratulation oder Mitgefühl, je nachdem, wie ihr wollt, an die ganzen Mitmacher und ja. ja, Basosaurus war euch zu düster. Okay.
1: Ich hab gewonnen oder verloren. Na, beide, ja doch, ich hab gewonnen. Ja, das zählt. Aber egal wie es ist, ich hatte Spaß und das zählt.
2: Ja, moralischer Sieg. Für mich immer.
0: Ja, okay. Ich verabschiede euch mit ein paar letzten Songs. Zuerst, weil Tiny mich darum angefleht hat und ich keinen Nerv mehr hatte zu streiten. Happy. Hier sind ein paar Songs falsch. Hier ist was falsch, sehe ich gerade. Happy Pharrell Williams mit Happy.
3: Achtung, Achtung! Das hier ist kein Test!
4: Naja, vielleicht ein bisschen.
3: Achtung! Achtung, Achtung! Das hier ist kein Test!
4: Naja, vielleicht ein bisschen.

0: Läuft das? Läuft das jetzt wirklich schon? Ich dachte, wir haben noch... Okay. Willkommen zu etwas, das ich ehrlich gesagt selbst noch nicht ganz überblicke. Ich bin René, 1Chaos71 und das ist hier Chaosfunk mit der Special-Sondersendung Studio Wahnsinn. Normalerweise bin ich hier alleine. Normalerweise. Aber heute habe ich Verstärkung mitgebracht. Und ich sage euch jetzt schon, es tut mir leid.
1: Hallo? Hallo? Tiny ist da! Tiny ist da! Hört ihr mich? Hallo? Ich bin so aufgeregt. Ich kann kaum sitzen. Ich sitze ja auch gar nicht. Ich stehe auf dem Stuhl. René sagt, ich soll runter. Aber ich stehe trotzdem.
2: Guten Tag, ich bin Bassosaurus. Ich bin hier, das ist reicht, ja.
0: Und damit ist eigentlich schon alles gesagt, was ihr wissen müsst. Das hier ist hier Studio Wahnsinn.

0: sind 2 Stunden, 3 Charaktere, keine Garantien. Basosaurus, willst du noch was sagen, was wir heute machen?
1: Wir spielen Musik, wir streiten und am Ende gewinnt jemand oder keiner. Beides ist möglich.
2: Ich gewinne jetzt schon. Und jetzt kommt Guns N' Roses, weil Basosaurus das wollte. Und ich finde das gut, weil es laut ist.

0: So, Tiny, du bist dran. Stell dich vor, ruhig, langsam und ohne auf den Stuhl zu steigen.
1: Ich bin Tiny. Ich bin klein, aber dafür bin ich sehr laut. Und ich höre Musik, die glücklich macht. Und ich habe als erstes Barbie Girl ausgewählt, weil, Renny schaut gerade zu, weil es ein Klassiker ist. Und weil ich es liebe, weil du nichts dagegen machen kannst.
0: Ich? Okay, Barbie Girl. Von Aqua? Okay, ich sag nichts. Ihr hört das jetzt.
2: Hiya, Barbie.
3: Hi, Ken.
2: You wanna go for a ride?
3: Sure, Ken.
2: Jump in.

0: Well, Bobby, we're just getting started.
1: Oh, I love you, Ken.
2: Bassosaurus, dein Song, bitteschön.
3: Johnny Cash hört weil nach Barbie Girl etwas gehärtet werden muss. Ihr werdet es verstehen.
1: Das ist so traurig. Das macht mich traurig. Warum machst du das?
3: Weil das Leben ist

Okay, mein Song. Und ich versuche hier eine Brücke zu bauen zwischen Tiny und Bassosaurus. Was ungefähr so schwierig ist, wie Nordpol mit der Sahara zu verbinden. David Bowie mit der Let's Dance. Weil manchmal muss man einfach tanzen. Selbst im Chaos.

0: Wir schauen mal kurz in den Chat. Wer ist schon dabei heute? Schreibt eure Namen rein oder sagt uns kurz Team Tiny, Team Bassosaurus oder Team René, um mal schauen, wer hier die meisten Fans hat.
1: Team Tiny, alle Team Tiny, sofort!
2: Die Vernünftigen wählen Bassosaurus.

0: So, im Chat hat sich was getan. Und zwar Spaßmacher, Hallöchen. Und an die Blue Moon Girl 4. Ja, Spaßmacher, wenn du nur Deko bist, für welches Team bist du denn? Team Tiny, Team Bassosaurus oder Team René? Ja, Blue Moon Girl 4 macht's richtig, Herr Team René. Dankeschön. Okay, wir machen das jetzt offiziell. Das Musikduell, die Regeln sind ganz einfach. Ich nenne ein Thema. Tiny und Bassosaurus wählen je einen Song, der dazu passt. Ihr, also die Hörer, entscheidet, wer gewinnt. Schreibt im Chat Tiny oder Bass. Los geht's, Runde 1. Das Thema ist Sommer.
1: Ganz einfach. Klappe, Tropicana, Wham, Sonne, Strand, Cocktails, perfekt.
2: Sommer ist auch Gewitter. Riders on the Storm, The Doors, der warme Sommer.
0: Ich sage nichts. Ihr hört erst Tiny, dann Bassosaurus und dann Chat entscheidet.

0: So, shit. Wer hat Runde 1 gewonnen? Tiny mit Wham? Oder Bassosaurus mit den Doors? Schreibt es rein, während wir die Runde 2 vorbereiten. Das Thema Montag.
1: Montag ist toll! Neuer Tag, neue Chancen. Natasha Bedingfield mit Unwritten. Alles ist möglich.
2: Montag? I don't like Mondays. Boomtown Rats. Weil niemand Montag mag. Die Wahrheit.
1: Ich mag Montag. Ich mag alle Tage.
2: Das erklärt viel.

So, Entschuldigung, White Devilin, Hallöchen. Ich bin mir gerade nicht sicher, aber ich beginne das Lied nochmal. Hallo, White Devilin. Hallöchen.

Ja, da haben wir einen Zwischenstand im Chat. Und zwar haben wir hier einmal, jetzt haltet euch fest, ich weiß nicht, wie es zusammengekommen ist. Im Chat haben sie entschieden, Team Tiny, eine Stimme, Team Bass, leider null Stimmen, Team René, eine Stimme. Frag mich nicht, wie das zustande kommt, aber Team Spasi ist auch einmal vertreten und einmal Team Montag. Ich schiebe kurz was Eigenes rein, bevor es weitergeht. Don't Stop Me Now von The Queen, weil das genau das ist, was ich im Moment brauche, um diese Sendung zu überleben. Tonight.

Halbzeit, wir sind bei einer Stunde. Noch eine Stunde vor uns. Ich lebe noch, Tiny lebt noch. Basosaurus war schon vorher halbtot, also zähl das nicht. Wir haben jetzt kurz Pause vom Duell und geben den Chat an euch ab.

0: Ja, das war Gorillaz mit von viel, nee, andersrum. Gorillaz mit Feel Good Inc. Ja, Mini-Quiz. Eine Frage. Wer zuerst im Chat antwortet, gewinnt. Auch du, Luna. Hallöchen im Chat. Was jetzt gehört, hört ihr genau hin. Was genau ihr gewinnt, weiß ich noch nicht so richtig. Aber irgendwas gewinnt man ja immer. Die Frage, jetzt aufgepasst. Welches Jahr war der erste Nummer 1 Hit von Wham? In Deutschland. Schreibt's rein. Los geht's.
1: Ich weiß es, ich weiß es, ich weiß es. Ich darf es aber nicht sagen, weil das Spiel kaputt macht, weil ich nicht das Spiel kaputt machen will. René hat es mir gerade mit den Augen erklärt.
2: Ich weiß es auch. Ich sage nichts. Würde stören.

0: Ja, ja. White Devil denn sagt, gute Frage, bin zu jung, um das zu wissen. Haha, ist das haha ironisch gemeint oder wie? Okay, letzte Runde Duell, Thema Essen. Ich weiß nicht, warum ich das Thema gewählt habe, aber wir sind hier nun mal, ne?
1: Essen, Essen, Essen, eat it, eat it, eat it. Funny, weird, AI, das ist Genie, das ist Kunst, das ist...
2: Eggs and Sausage, Tom Waits, weil echtes Essen keine Parodie braucht.
1: Das ist eine Beleidigung.
0: Ja, hier ist es. Das ist die totale Eskalation. Ich lasse euch jetzt beide streiten, während die Songs laufen. Ich schiebe danach meinen Song rein, Monty Python, und weil das hier offensichtlich eine Komödie ist.

Hallöchen, meine Lieben, da bin ich wieder, eure Bianca. Ich begrüße alle angeschlossenen Radios und ganz besonders meine Freundin, die Moni, und wünsche euch viel Spaß mit meiner Sendung. Ich fange an mit Andrea Jürgens. Dieses Parfüm auf deiner Haut. Und danach habe ich für euch Ellie Goulding. Love me like you do.

So, meine Lieben, jetzt habe ich für euch Julia Reich, Schmetterlinge im Bauch. Und danach habe ich für euch Mariella Milana. Ich muss zurück nach gestern.

So, meine Lieben, jetzt habe ich für euch Ramon, Rosalie, komm und bedien dich. Und danach Michelle, sei zärtlich, wenn du kommst, leise, wenn du gehst.

So, meine Lieben, jetzt habe ich für euch Melissa Naschenweng. Blödsinn im Kopf. Na, wer hat das nicht manchmal? Und danach habe ich für euch Marianne Rosenberg.

So, meine Lieben, jetzt habe ich für euch Maite Kelly. Einmal ist immer das erste Mal. Und danach habe ich für euch Herzgold. Liebe macht heiß.

So, jetzt habe ich doch glatt die Ansage verpasst. Jetzt habe ich für euch Amigos mit Pharao und danach habe ich für euch Jasmin Wagner Gold.

So, meine Lieben, jetzt habe ich für euch Erik Philippi, Schock verliebt und danach Christine Stark. Wollen wir uns...

So, meine Lieben, jetzt habe ich für euch Anna-Maria Zimmermann. 1000 Farben hat das Glück. Und danach habe ich für euch DJ Herzbeat featuring Roger Whittaker, Albany.

Menzies Lied. Sein Lied von Albany, dem stolzen Schloss seines Clans, das er eines Tages

So, meine Lieben, jetzt habe ich für euch Anja Wenzel, Sommerregen, Bunt Dachenhach, Andreas Lavoe, Alles nur Lüge.

meine Lieben, jetzt habe ich für euch noch Beatrice Egli, siebenmal Herz, siebenmal Schmerz und danach Axel Fischer, Amsterdam.

So, meine Lieben, jetzt habe ich für euch Adriana, komm zu mir. Und danach habe ich für euch Daniela Alfinito, süßes Gift.

So, meine Lieben, jetzt habe ich für euch noch Frank Lukas, dann mach's gut. Und danach habe ich für euch Mike Leon Grosch, nicht mal eine Stunde.

allen angeschlossenen Radios und von meiner Freundin der Moni wünsche euch noch einen schönen Freitagabend und ein schönes Wochenende. Nächste Woche bin ich nicht da. Da mache ich Urlaub, aber danach bin ich wieder da. Also, wir hören uns dann in 14 Tagen. Jetzt kommt nur noch mein Outro.

Jawohl, feuerroter Mond. Das war die erste Neuvorstellung für heute. Und herzlich willkommen zum letzten Mal an einem so schönen Freitag, der einen so richtig schön in das Wochenende begleitet. Ne? Das ist ja mal eben halt so. Aber, ja, so ist es eben halt mit neuer Arbeitgeber, wenn man die hat. So, deswegen haben wir jetzt auch diesmal eine verkürzte Votezeit. Ja, die Votezeit ist jetzt nicht wieder von heute bis nächste Woche Freitag, sondern nur bis nächste Woche Mittwoch. Denn da kommt schon wieder jetzt die neue Sendung und das immer regelmäßig mittwochs von 18 bis um 20 Uhr. Und hier haben wir jetzt einen ganz, ganz guten Bekannten, denn mit was will man mehr? Und in Venedig fällt Regen, landet Jens Bogner echte Radiohits. Doch statt sich darauf auszuruhen, beschäftigt sich jetzt eine viel wichtigere Frage: Was macht Lena? Und das beantwortet er garantiert in diesem Song.

Und jetzt als nächstes kommt er, denn Steffen Sturm hat auch wieder was ganz Neues auf den Markt geworfen. Ja, und zwar sitzt er an einem Café, ja, und trinkt dort seinen Kaffee to go.

mal, statt uns mal jetzt so eine Runde Kaffee to go mal rüberschickt, ja, aber ich glaube, das ist ein bisschen zu viel verlangt. Die schönsten Runden schenkt man nicht ins Glas, sondern ins Herz. Die erste gemeinsame Single von Laura und Marc featuring Amber basiert auf einer wahren Geschichte. Amber wurde wegen einer markanten Stimme von zwei Männern belächelt. Laura sucht das Gespräch und folgte eine ehrliche Entschuldigung und sie gaben eine Runde aus. Zusammen posteten sie auf die Liebe und so entstand die Single. Ein energiegeladener Popschlager, der verbindet, Herzen öffnet und zum Tanz einlädt. Alles, was machst du denn jetzt hier gerade? Alles kann sich verändern mit einer Runde Liebe. Und jetzt haben wir das Ganze einmal auch musikalisch.

Die könnte ich auch mal ein bisschen ausgeben, gell? Tja. Mit Tu nicht so präsentiert Bert Falco einen modernen Popschlager voller Gefühl, Leichtigkeit und positiver Energie. Geschrieben wurde der Titel von Steffen Pössnicker und Armin Pertl, die die positive Botschaft des Songs mit eingängigen Melodien und einer zeitgemäßen Schlagersound verbindet. Manchmal braucht es nur einen Moment, um klar sehen zu können und sich bewusst für Ehrlichkeit, Offenheit und den eigenen Weg zu entscheiden. Genauer befreite Gefühle fängt Tu nicht so, der Titel macht Mut, authentisch zu bleiben und selbst treu zu sein und mit einem Lächeln nach vorne zu schauen. Denn echte Gefühle und echte Begegnungen sind am Ende einfach das Wertvollste.

Genau, tu nicht so. Doppelter Grund zum Feiern. Michaela Berker veröffentlichte Fliegen durch den Regen. Die neue Single erscheint am 31. Juli 2026, genau am 22. kirchlichen Hochzeitstag der Sängerin. Für Michaela Berker ist der 31. Juli ein ganz besonderes Datum. An diesem Tag veröffentlicht sie ihre neue Single Wir fliegen durch den Regen und feiert gleichzeitig mit ihrem Mann Manfred den 22. kirchlichen Hochzeitstag.

Ja, ich gratuliere nochmal zum 22. kirchlichen Hochzeitstag, ja. Und also meine persönliche Meinung dazu, ja, mir sind nur ganze 23,5 gegönnt worden. Tja, so kann das Leben manchmal sein. Die Welt ist voller Möglichkeiten und da ist es etwas ganz Besonderes, wenn man dann einen Menschen begegnet, mit dem man das Große losgezogen hat. Zu zweit als Team macht es doch viel mehr Spaß. Man hat Freude, darf jeden Tag genießen, dankbar sein und sein Bestes geben. So beschreibt die Sängerin selbst ihre musikalische Liebeserklärung und fährt dort: Für mich gibt es keinen Zufall, sondern nur geführten Zufall. Es ist wie ein Zauber. Wir haben uns angesehen und es ist um uns geschehen. Wir waren zum richtigen Zeitpunkt am richtigen Ort. Dieses Lied handelt von diesem Feuer und dieser Vibe, denn es ist alles Energie. Anushka Mikoli, jetzt mit ihrem neuen Single, hab mit dir Großes losgezogen.

Jawohl, und nun starten wir mit unserem Top 10 von diesem Freitag, den 31.07.2026. Und wir legen los mit dem Platz 10 in dieser Woche. So, in der Vorwoche war er Platz 18, somit ganze 8 Plätze gewonnen. Wochen in den Top 10 viermal, höchste Position war mal die 7 und die Wertungswoche ist 6 von 8. Das Ganze geht an Ansgar. Moment, da muss ich jetzt hin. So, das Ganze geht an Ansgar Deters featuring Kerstin. Ich umarme die Welt hat in dieser Woche ganze 145 Votes erreicht.

0: Jawohl. Und wir kommen jetzt selbstverständlich zu dem Platz Nummer 9. In der Vorwoche war er Platz 14, somit ganze 5 Plätze gewonnen. Wochen in den Top 10 einmal, höchste Position mit heute die 9 und die Wertungswoche ist 2 von 8. Das Ganze geht an Pierre André mit Nur für dich, das Ganze in einem Roadberry Mix, hat in dieser Woche ganze 295 Votes erreicht.
1: Platz 9.

0: Ja, wunderbar, wunderbar. Wir kommen zu Platz Nummer 8. In der Vorwoche waren sie Platz 10, Wochen in den Top 10 siebenmal, höchste Position die 5 und die Wertungswoche ist 7 von 8. Am nächsten Mittwoch sind sie dann noch einmal dabei. Jetzt ab nächsten Monat hat nicht mehr am Freitag, sondern am Mittwoch. Ja, wir legen den Sendezeit etwas vor. Und hier sind sie jetzt auf dem Platz Nummer 8. Zischner und Peikert mit Ich hab Sehnsucht in dieser Woche mit ganzen 158 Votes.
1: Platz 8.

Und wir kommen zum Platz Nummer 7. In der Vorwoche war sie auch Platz 7, somit also unverändert. Wochen in den Top 10 zweimal, höchste Position die 7 und die Wertungswoche ist 2 von 8. Das Ganze geht an Anita Hoffmann mit Ganz ehrlich, gefährlich. Das Ganze in einer Schlager-Country, in dieser Woche mit ganzen 190 Votes.

0: eigentlich erlaubt?
1: Ja, das hat sie richtig fein gemacht, die Anita Hofmann. Wir kommen zum Platz Nummer 6. Unser höchster Neuzugang in dieser Woche ist nämlich sie, denn sie wurde in letzter Woche neu vorgestellt. Somit Wochen in den Top 10 einmal. Höchste Position die 6 von heute und die Wertungswoche ist 1 von 8. Das Ganze geht an Jay mit Love on Wings. In dieser Woche mit ganzen 282 Votes.
2: Platz 6.

0: Mein Gott, ich kann wirklich richtig stolz drauf sein, ja, dass ich mit meinen Hörercharts ja sowas von gut ankomme. Denn was hier manchmal gekämpft wird, um irgendwelche Plätze zu haben, das ist einfach der Wahnsinn. Ich meine, ein Stefan Leier, leider Gottes, ja, der hat manchmal dann am Anfang was und dann bleibt das Voting einfach stehen, zum Beispiel, ja. Und so unterschiedlich ist das leider Gottes, aber ich habe wirklich Spitzenkandidaten tatsächlich hier bei mir in den Hörercharts drin. Wir kommen zum Platz Nummer 5. In der Vorwoche war er Platz 2, somit ganze 3 Plätze gefallen, Wochen in den Top 10 4-mal, höchste Position die 1 und die Wertungswoche ist hier von 8. Hier kommt auch jetzt der Stefan Leier mit ein Tsunami an Gefühlen.
1: Platz 5.

0: Ja, das war ja Stefan Leier. Wir kommen zum Platz Nummer 4. In der Vorwoche war er Platz 4, ist also praktisch gleich geblieben in dieser Woche. Wochen in den Top 10 6-mal, höchste Position die 3 und die Wertungswoche 6 von 8. Zwei Wochen hat er noch die Möglichkeit, Wolfgang Ziegler mit Das Beste an mir. In dieser Woche mit ganzen 713 Votes.
1: Platz 4.

Ja, Wolfgang Ziegler war das und wir kommen zu den Top 3 in dieser Woche. Den dritten Platz machte in dieser Woche nämlich diese Gruppe, denn in der Vorwoche waren sie Platz 6, somit ganze 3 Plätze gewonnen. Wochen in den Top 10 5-mal, höchste Position war mal die 2 und die Wertungswoche ist 5 von 8. Das Ganze geht an die Musikpiraten mit 1 von 7 Wundern in dieser Woche mit 718 Votes.

Jawohl, wunderbar. Wir kommen zum Platz Nummer 2. In der Vorwoche war er Platz 9. Somit hat er ganze 7 Plätze gewonnen. Wochen in den Top 10 zweimal. Höchste Position die 2 und die Wertungswoche 2 von 8. Hier ist der ganz liebe, nette Radiomoderator-Kollege Ralf Burgart mit Zeit, die nie vergeht. Das Ganze in einem Musical-Radio-Mix hat in dieser Woche ganze 720 Votes erreicht.

0: Ja, und jetzt kommen wir zur 1. Ja, wie auch in der Vorwoche auch 1 gewesen. Wochen in den Top 10 6-mal, höchste Position die 1 und die Wertungswoche ist 6 von 8. Das Ganze geht an meine Wenigkeit, an Brian Berger. Und jetzt hörst du Radio, die 2026er Version mit ganzen 731 Votes.
1: Platz 1.

Jawohl, und wie geht's, oder besser gesagt, jetzt geht's hier weiter mit den aktuellen Neuvorstellungen. Tja, und ein Gutes hat es ja, dass tatsächlich, was alles heute hier praktisch reingekommen ist, dass wir noch einen ganz kleinen Rest tatsächlich am nächsten Mittwoch hören können. Den 5. August, ja, ist ja wohl richtig passend, aber dann eben halt ab den Moment, ich habe diese Zahl noch nicht im Kopf drin. So. Dann den 12. August ist ebenfalls der Mittwoch. Dann ist wieder volles Programm angesagt. Und dann haben wir auch wieder dann ab Mittwoch wieder für eine Woche komplett das Voten dann auch wieder drin. Jetzt am Mittwoch hört leider das Voten auf um 17 Uhr, weil es eben halt um 18 Uhr zukünftig meine Sendezeit gibt. So, und jetzt kommt sie, denn mit ihrer neuen Single Ich stehe wieder auf präsentiert Rockstar-Schlagersängerin Ina Irgendwo einen weiteren emotionalen Titel, der viele Menschen aus der Seele spricht, nach ihrer erfolgreichen Veröffentlichung Liebe ohne Lügen, Herz on Fire, Ich lebe jetzt, ich lebe neu und weitere Songs setzen sich ihrem musikalischen konsequent vor. Ich stehe wieder auf, erzählt von Enttäuschung, Herzschmerz und dem Moment, in dem man erkennt, dass der wichtigste Mensch im Leben man selbst ist. Die Botschaft ist klar, aufstehen, nach vorne schauen und gestärkt aus schwierigen Zeiten hervorgehen. Mit den Zeilen Ich stehe wieder auf und diesmal nur für mich macht Ina irgendwo Mut, den eigenen Weg selbstbewusst weiterzugehen.

Sehr schön, dass sie wieder aufsteht. Mit seiner ersten eigenen Schlagersingle »Der Himmel kann auf mich warten«, die am 31. Juli 26 erscheint, startet Marvin Schädler in einem neuen Kapitel seiner musikalischen Laufbahn. Der Sänger aus dem Saarland präsentiert einen modernen Schlager, der emotionale Geschichten mit zeitgemäßen Sounds und seiner markanten, rauchigen Stimme verbindet. Der Titel erzählt von einem Neuanfang nach einer schmerzhaften Enttäuschung und davon, dass das Leben oft dann die schönsten Wendungen bereithält, wenn man nicht mehr damit rechnet. Die Botschaft, Hoffnung, Mut und die Kraft, wieder an die Liebe zu glauben.

Jawohl, richtig schön, dieses Lied, muss ich ja schon ganz ehrlich sagen. Anja Nova veröffentlicht ihre musikalische Liebeserklärung an Mallorca. Pünktlich zur Urlaubszeit präsentiert Anja Nova ihre neue Single Mallorca. Einen modernen, tanzbaren Song voller Fernweh, Lebensfreude und Emotionen.

Jawohl, sie vergeht wohl wirklich nie. Das ist eben halt mit Mallorca. So, wenn die Musik beginnt und der Alltag in den Hintergrund rückt, gehört die Nacht ihr. Sie ist die Lady auf dem Dancefloor. Das Ganze in einem Dancefloor-Remix bringt genau dieses Gefühl auf den Punkt. Mit frischen Beats, modernen Dance-Produktionen und jeder Menge Energie sorgt Chris für pure Tanzlaune und Sommerfeeling. Ein Remix zum Feiern, Mitsingen und Durchtanzen bis in den frühen Morgenstunden einlädt.

Und jetzt kommt eine Lady für den Dancefloor, denn Jacqueline Engel präsentiert mit Lass mich raten einen neuen deutschen Schlager voller Gefühl, Stärke und einer Geschichte, die viele Menschen kennen. Das ungute Gefühl, belogen zu werden und längst zu spüren, dass im Hintergrund eine andere Frau im Spiel ist. Mit ehrlichen Worten, eingängiger Melodie und ihrer unverwechselbaren emotionalen Stimme erzählt Jacqueline Engel von Enttäuschung, innerem Zweifel und dem Moment, aus dem Vermutungsgewissheit wird. Lass mich raten, ist keine Trennungssong, sondern ein Titel mit Haltung, direkt berührend und zugleich kraftvoll. Genau diese Mischung macht den Song zu einem Schlager, der unter die Haut geht und zum Mitsingen einlädt.

Mit Aloha präsentiert Pascal Silva erstmals einen englischsprachigen karibischen Sommerhit. Nach über 80 TV-Shows in der Karibik und Millionen YouTube-Viewers aus der Zeit kehrt der Star zurück nach Europa und bringt die Leichtigkeit des Strands und die Romantik des Sonnenuntergangs mit. Aloha ist der nächste Schritt in Pascals internationaler Reise. Ein Hit, der die warme Winde der Karibik auf jede Tanzfläche bringt. Geschrieben von Carlos Vernado, produziert von Erfolgsproduzenten Gerd Jacobs.

Und weiter geht's hier mit dieser schönen Scheibe, denn der Titel zeichnet sich durch die moderne Schlagerklänge, eingängige Melodie und authentischen Gefühl aus und richtet sich nach einem breiten Publikum im deutschsprachigen Raum. Mohnblumen im Kornfeld erzählt von einer kleinen kostbaren Momenten des Lebens, von Erinnerungen, Liebe, Schönheit der Natur. Mit diesem Lied möchte ich ein Stück Wärme, Leichtigkeit und Hoffnung schenken und freue mich, wenn euch der Song berührt und euch ein Lächeln ins Gesicht zaubert. Viele Freude beim Hören und danke für eure Unterstützung.

Jawohl, ein richtig toller Titel. Und genauso gut wird auch jetzt diese tolle Musik sein, denn mit Sugar Daddy liefert Miro einen eingängigen Pop-Track mit Augenzwinkern. Zwischen Glamour und großen Versprechen erzählt der Song von Beziehung, die mehr Schein als Sein ist. Leicht, catchy und gleichzeitig eine klare Botschaft, perfekt für die Radiosound-Unterhaltung. Hier ist Miro für euch.

Jo, das war doch auch mal was richtig Schönes, oder? So, Pascal Spohr, 1. März 1990 in Winterswijk, Niederlande, trägt die Musik schon lange tief in sich. Seine Leidenschaft für Musicals und Gesang begleiten ihn seit vielen Jahren und führten ihn Schritt für Schritt in seinen eigenen musikalischen Weg. Mit Meine Lieder veröffentlicht Pascal Spohr nun einen Song, der persönlicher kaum sein könnte. Das Lied erzählt von inneren Narben, von Momenten, in denen das Leben farblos wirkt und von dem Gefühl, nicht in ein vorgegebenes Schema passt. Doch aus genau diesen Verletzlichen entstehen Stärke. Musik wird zum Halt und zur Bühne und zur Befreiung. Und das ist sein neuester Song, Meine Lieder.

So, mit eng umschlungen erscheint am 21.07. ein bislang unveröffentlichter Titel von Andreas Martin, der einmal mehr die unverwechselbare Handschrift des Ausnahmekünstlers trägt. Auch nach seinem Tod im September 2025 berühren seine Lieder ihren emotionalen Tiefen und ihre besondere Ehrlichkeit. Diese Veröffentlichung schenkt einen Fans einen weiteren musikalischen Moment, der außer sein gewöhnliches Talent eindrucksvoll in Erinnerung ruft. Eng umschlungen erzählt von einem spontanen Besuch auf einen Sprung, der völlig unerwartet das Leben verändert. Aus einem gemeinsamen Abend mit Lachen und Wein entwickelt sich nach einer wunderbaren Nacht eine ganz neue Nähe. Das gemeinsame Aufwachen am Morgen, danach besiegelt die Zärtlichkeit ihre Lieder oder Liebe, besser gesagt, ich habe zweier Menschen, die nie damit gerechnet hätten. Mit viel Feingefühl beschreibt der Song das pure Glück, wenn Himmel plötzlich zum Greifen nah ist. Tja, leider ist er wirklich nicht mehr unter uns, aber dennoch toller Titel, eng umschlungen, Andreas Martin.

Jawohl, wunderbar. So, liebe Freunde, wir kommen jetzt zum der letzten Neuvorstellung am heutigen Freitag. Denn mit seiner neuen Single, ich glaube schon, fängt Kai das ein, was viele kennen, aber kaum ein Wort fassen können. Diesen ersten Augenblick, in dem aus einem flüchtigen Kontakt plötzlich etwas Größeres entsteht. Zwischen wartenden Blicken aufs Handy, stillen Minuten voller Hoffnung und den ersten zaghaften Wort erzählt der Song von einer Begegnung, die alles verändert. Zwei Menschen, beide geprägt von ihrer Vergangenheit, finden in wenigen Momenten eine Verbindung, die tiefer geht, als sie erwartet hätten. Ich glaube schon,

Tja, heute schien es nochmal am Freitag um 18 Uhr. Die zukünftige Zeit wird immer jetzt in nächster Zeit ab nächste Woche nur noch Mittwoch sein. Ich danke euch, dass ihr zahlreich immer am Freitag zugeschaltet habt. Ja, und ich freue mich natürlich, wenn das Rüberswitchen auf dem Mittwoch genauso viel Freude bringt, dass wir dann eben halt einen ganz tollen Wochenteiler mit mir haben. Ja, so, in diesem Sinne wünsche ich euch allen ein richtig tolles Wochenende und ja, bleibt auf jeden Fall gesund. Ja, ich bin noch immer leicht etwas angeschlagen. Ich hoffe, man hat es mir heute nicht gemerkt und so weiter alles und ja, in diesem Sinne, wir hören uns wieder, keine Frage, das ist schon in ein paar Tagen.

0: zurück zu den angeschlossenen Stationen, dass die Kolleginnen und Kollegen um 20 Uhr pünktlich draufgehen können und euch weiterhin gut für gute Unterhaltung sorgen. In diesem Sinne, bis bald.
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Radio. Und da ist er auch schon. Hallo. Und herzlich willkommen allen Hörerinnen und Hörern. Schön, dass ihr wieder mit dabei seid. Eine richtig böse, ereignisreiche Woche. Es ist natürlich eigentlich schon wieder zu Ende. Wenn man bedenkt, was die Sendung hier verdient, das ist immer freitags. Also es ist immer freitags auch für mich die Woche zu Ende. Logisch, oder? Gut. Das war das jetzt. Wo war ich denn geblieben? Ach ja, immer noch bei der Begrüßung. Und sonst. Ja, und ich mache heute Teil der und da wird auch wieder die eine oder andere überrascht dabei sein. Oh Gott, man merkt es. Ja, ich habe etwas verschlafen, um aufsenden zu können. Ja, bin doch ein bisschen verpeilt. Das gehört mir weiter zu. Nein. So. Ach ja. Ich habe hier keine oder andere Überraschung mit dabei. Ich wusste doch, da war irgendetwas. Gut. Ich sage mal die ersten zwei Titel an. Janis Gun with Like to High und danach Carte Blanche mit Get It Up, Get On Your Feet. Genau. Und deswegen, vielleicht komme ich dann auch wieder in die Gänge. Ich mache mir auch dann auch mal einen Kaffee.

Jo, das waren sie, die ersten zwei Titel von mir. Und ich habe gerade was gelesen. Ich glaube, das dürfte es wohl erstmal mit der KI was gewesen sein. Ja, irgendeine Wikipedia, noch immer. Und zwar eine KI darauf, die Musik von Künstlern nicht mehr nutzen, denn das verstößt in Deutschland gegen das Urheberrecht. Ja. Und nun? Warten wir es einfach mal ab. Ich denke mal, das letzte Wort über die KI ist noch nicht gesprochen. Und die nächste Panne von der KI, ich denke mal, die lässt nicht lange auf sich warten. Und wie steht dann die Welt noch? Gut, machen wir dann doch weiter mit Musik. 5000 Words mit Dr. Kiss Kiss und danach die Gibson Brothers mit Don't Stop Dance.

wollt ihr mal was ganz Komisches hören? Hey, Klammi, jetzt ist Lachen angesagt. Und von meiner Seite aus die Schadenfreude. Ich wurde doch jetzt tatsächlich angefragt, ob ich mich mit dem Seniorenbeirat möchte. Na, und zwar in der Politik. Was hat natürlich Klößchen gesagt? Jupp, ich bin dabei. Ich hatte ja angekündigt, so schnell werdet ihr mich nicht los. Naja, jetzt haben sie mich wieder an der Backe. Ja, und da wollen wir doch mal sehen, ob noch was auf die alten Jahre. Ich bin da noch kein Senior. Ich hab da noch biologisch los. Fertig gebe ich ab 60 ist los. Ich sage auch so. Doch, bin bei. Gut. Jetzt haben sie mich direkt wieder mit an der Backe. Und ich glaube, das wird sich den einen oder anderen gar nicht freuen. Aber egal. Ich war ja schon dabei, auch politisch aktiv. Ja, und ich muss dazu sagen, auch wenn es trocken war, aber es hat Spaß gemacht, wenn ich meine Hunde in den Hand bekomme. So, und hier geht's natürlich. Hörst du mal weiter mit Musik, mit Benelux und Nancy D, Switch und danach Golden Earring. Nein, nicht Raiderlove, sondern Bombay.

Ja, und Entschuldigung, Frage, was nein. Ja. Wobei, das bekommen ja die Politiker sowieso jeden Tag. Alles in den falschen Hals. Gut. Hier geht's weiter mit Cloud. Und you forgot all of me. Und dann auch Mike Berry mit Don't Be Cruel. Aber ich glaube, da hat nämlich auch so mal jemand was dagegen. Und zwar der kleine Werbeblock.

Das war übrigens auch so ein Titel, den selbst ich nicht mehr auf dem Zettel hatte. Ich dachte ja, ups, den gibt's ja auch noch. Ja, auch mir gibt es so nicht nur euch. Und das ist nicht das Interessante. Die Musik ist mittlerweile ja so vielseitig, kann in dieser schnelllebigen Zeit wirklich schon erstaunlich, dass man sich an die Dinge dann überhaupt noch erinnert. Und wenn, ja, dann hat man zwar Vorsicht, immer zu spielen, aber man vergisst sie immer wieder. Ja. Eigentlich, das geht ja nicht nur alleine so, das geht halt irgendwie so und deshalb, den nächsten zwei Steven, auch nicht mehr auf dem Zettel. Ja, und das wäre Polly Brown mit Up in a Stop Smoke. Und danach Ray Stevens und jetzt kommt der Stevens mit Everything is Beautiful.

Ja, das sind wir wirklich angessenen Tee. Und wollen wir mal gucken, was da doch ein bisschen in der Kampfliste drin war. Ja, und zwar dort auf dem Indian Reservation. Ja, einige kennen den Film noch, andere kennen nicht oder nicht mehr. Und danach Kath Links mit When Julie Comes Around.

Ja, und hier geht's natürlich weiter, Schlag auf Schlag mit Magic, Lanterns und One Night Stand. Und danach Slick, Forever and Ever.

0: Tja, heute habe ich die Jumpfischfrau gegessen. Ich bin alle Trigger, die ich habe Möglichkeiten. Gut, weiter geht's. Geht. Sandow, Zins und Central Peak Everest. Danach Joe Tex mit Ain't Gonna Bump No More.
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Ja, und für alle, die sich jetzt wundern, warum es noch keine Weihnachtsmänner gibt im Geschäft zu kaufen. Ja, die Weihnachtsmänner ist es zu warm geworden. So viel wie ich weiß, wollen wir erst am 31. August diesmal in die Geschäfte kommen. Naja. Ich will ja die Feuer zerlaufen. Okay, hier geht's natürlich weiter mit. Ja, mit was? Genau, mit Musik. Mit Lia Valesco und 5:05 PM und danach Earth and Fire mit Weekend. Bei Earth and Fire, der Boss kommt. Und zwar haben die auch gleichzeitig mit der Earth and Fire noch auch. Ja, also dann, wollen wir mal ins Weekend gehen, ja? Und ich denke mal, das sind wir auch aktuell.

Ja, und machen wir gleich weiter, bis wir heute langes Gequatsche und Gefasel. Ja, und zwar mit Kajak und Screen und danach Golden Earring. Da habt ihr euch alle drauf gewartet. Schon seit drei Sendungen. Golden Earring und Greater Love. Und im Dreierblock diesmal Fokus. Fokus.

Ja, und so geht ein Rockkill ohne Text. Ja, ich weiß nicht, ein bisschen eigenwillig, aber ansonsten immer noch sehr gut. Und hier geht's natürlich bei uns weiter mit G-Set und In Your Eyes. Und danach Kincaid mit Dreams Out of Penny.

Ja, und so langsam auch der Moment her, wo ich noch weitere Sendeanstalten zuschalte. Ja. Das heißt, es geht in diesen Schritten auf Mittermacht zu. Und jetzt eine Erkenntnis, die wahrscheinlich alle schockieren wird, aber so keiner auf dem Plan hat. In knapp 5 Monaten, ja, bis Weihnachten. Ja, und in 5 Monaten direkt ist noch ein Neujahr. Ja, Leute, wo ist das Jahr geblieben? Okay, aber wollen wir nicht über Zeit reden, dann müssen Alter, Altkleid in der Ecke kommen. Ja, leider weiß ich nicht, wo eingefunden ist. Sonst hätte ich jetzt ein Stäbchen genommen. Ja, hier geht's. Ja, ich weiß, das war Richtung Da haben sich noch 30% hier gemeldet bei dir. Okay. machen wir ja weiter mit First Choice und The Player und danach Roncotto, Boogie und Top.

Ja, und ich begrüße natürlich recht herzlich alle neuen zugeschalteten Sendeanstalten und deren Hörerinnen und Hörer. Hier am Mic eurer Schmerzen aus Berlin, euer Klaus. Und so, habt die letzten zwei Stunden noch viel Spaß. Denkt an den genau 5 Monaten am Neujahr. Die Weihnachtswetter, die kommen mit der Bahn angereist dieses Jahr, für dieses Kreis. gut. Ach, übrigens, haben sich die Leute aufgeregt, dass man sich nicht so wenig rücken. Wir können in Berlin nicht klagen. Wir haben unseren Zoll weit überhaupt. Ja, wenn ich vor 3 Tagen wieder machen. Ich dachte, ich bin mit dem Schnellboot auf der Havel mit Vollgas. Spurwind. Es hat so stark geregnet, Scheinwischer hat es nicht geschafft. Aber die plötzlich an der Windschutzscheibe geklebt und mit 20 Kilometer pro Stunde rechts und links Wasserfontänen, die waren ungefähr so hoch wie mein Auto. Ja, aber da könnte mein Auto im Autobahn genau verbinden. Geld. Jedes Auto hat eine Wagenlänge und immer die andere Spur benutzt. Ja, es ging. Dafür haben wir heute ja einen schweren Unfall mit Personenschaden gehabt. Da gibt es ja gar nichts mehr auf der Gasse. Naja, Unvernunft, aber Unvernunft vom Fußgänger, statt besser die Ampel nimmt, nein, er sieht die Busse, muss noch rüberrennen und wird natürlich von der Auto erfasst. Die Presse auf einer 50er Straße. Geil! Ja, das sind dann Erlebnisse, die möchte man garantiert nicht haben. So, und ich sage die nächsten 2 Titel an, die Mix Tracker Band. Ja, genau mit diesen. Boah, geht's ein paar. Oder ich renn durch den Quark, oder wie das Ding heißt. Und dann auch Guys and Dolls mit Children and Fools. Save your life.

So, und hier geht's natürlich gleich weiter mit David Soul und Going In With My Eyes Open. Naja, mit geschlossenen Augen, das ist auch schlecht, dann macht's Boing und dann lächeln mit am Kopf, also an der Kerbe, wenn's gut geht. Schöne Hörnchen gibt's ja auf alle Fälle. Hat aber einen Vorteil. Wenn der Mann dann halber kommt, die Frau braucht keine Hörner aufsetzen. Oh, ich weiß, der war böse, aber egal. Alles schon erlebt. Was wollte ich genau zu diesem Titel ansagen? David Soul. Ach ne, habe ich ja schon. Und danach Ray Stevens mit Turn Your Radio On.

Mein Gott, immer diese Aufforderung. Also, ist doch eingeschaltet und eure sicherlich auch, sonst könnt ihr das damit ja nicht hören. Naja, gut. Aber trotzdem ist super mit gewesen. Und ja, ich habe heute den rechten dritten Teil von beinahe vergessenen Titeln oder schon vergessenen Titeln. Da habe ich sogar schon viel dabei gehabt, die habe selbst ich normalerweise gar nicht mehr auf meinem Zettel gehabt. Ich dachte, scheiße, den gibt es ja auch. Gut, machen wir weiter mit Musik. Austin Roberts und Rocky. Ja, viele kennen die deutsche Version von Frank Farian. Hier ist es original, wie gesagt, Austin Roberts und Rocky. Della Jesse Green mit Flip

0: bin ich schon wieder dran. Jo.
1: Da ist er also wieder. Und weiter geht's hier natürlich auch mit Musik und Kaschmir mit Love from I Want. Danach Amanda hier in die Weiter Follow Me. Ja, Amanda hier meldet sich zu Wort.

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Und ausgerechnet mit dem Kopf Lacrimosa mit dem Himmel, irgendein Arsch ist immer unter mir. Selbst die haben lachen müssen, haben gemeint, aber das mal nicht gepasst hat. Ja, die haben Spaß auch gehabt. War alles in Ordnung, ich durfte weiterfahren. Als ich in der Ecke bog, ich wusste, da war 30er-Zone und ich wusste auch, da steht ein Blitzer. Ja, nein, ich bin nicht reingerammelt. Hinter mir einer. Nicht Hupe, Hupe. Nur weil ich da meine 30 gegurkt bin, das war viel zu langsam. Er setzt den Blinker. Kehrt aus, beschleunigt und vorne macht Blitz! Ich hab das heiert! Ja gut, zum Glauben, oder? Wir machen mit den nächsten 72 hier weiter. Das wäre einmal John Travolta und Sandy und dann auch David Soul Don't give up on the one as

Ja, und da ist er wieder mit Janice Iron und I-17 und danach von 11.000 Volt mit I'm on Fire. Ja, ab und zu schmeiße ich ja immer mal so eine Episode rein. Aber im Augenblick Musik.

Tür und weiter geht die wilde Fahrt mit David Soul und Don't Give Up on Us und danach Very Right at the Music Play.

das mitgekriegt, die letzte Stunde ist angebrochen. Ups, Big John Russell ist bei uns der Nächste im Bundesweg. Ey, never laugh a moment. Ray, I love you. Und danach Bill and Buster mit Hold on to the Watch You Got.

You're on Batacates, the Vorhellen und Disco Stump. Den dürft ihr ein oder andere kennen. Und dann Brothers of Men is Save Your Kisses for Me. Ja.

Ja, und bei uns geht's hier natürlich auch gleich weiter mit Carol Douglas, Doctor's Order und danach ein weiterer Carol Woodsmith, I'm in Wonderland. Ah.

Jo, jetzt habe ich doch gleich mal einen Satz verpasst. Genau. Sissy Houston will Sink It Over und Out Safety sind natürlich die nächsten zwei Kittel hier. Und dann machen wir ein Dreierblock. David Soul mit Going With My Eyes Open. Nee, den haben wir ja schon gehabt. Silver Lady, genau.

So, und jetzt geht's in den Endspurt rein. Ja. Und zwar geht's hier weiter mit Dorothy Moore und Misty Blue. Und danach Earth, Ring and Fire. Die Wonderland.

Ja, jetzt die Verabschiedung und danach mein Outro. Das waren sie, die 4.5 Uhr heute. Und ich muss sagen, es hat wieder sehr, sehr, sehr viel Spaß gemacht. Ja, und ich freue mich schon wieder auf nächste Woche. Ja, denn so wie es aussieht, kann ich mit den Raritäten hier noch weitermachen. Also das heißt nochmal mindestens eine Sendung. Und ich denke, da gibt es noch so einiges, wo hinterher da erhaben. Oh, scheiße, warum habe ich nicht mehr an den gedacht? Naja, egal. Hauptsache es macht Spaß. So, ich möchte mich bei allen Hörerinnen und Hörern recht herzlich bedanken. Bei allen angeschlossenen Sendern. Ja, schön, dass ihr da wart. Und ich sage mal, bis nächste Woche Freitag. Tschüss, bye bye und winke winke. Eure freche Schnauze aus Berlin. Euer Klaus.

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